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1: Es ist 3 Uhr.
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1: 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Es ist 4 Uhr.
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0: 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Es ist 5 Uhr.
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1: Es ist 6 Uhr.
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1: Es ist 7 Uhr.
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8: What's up, Friends? Es ist Freitag und bei uns auf Absolut Germany ist das nicht nur irgendein Freitag. Nein, es ist der New Music Friday. Wir spielen euch die Tracks, die heute Nacht um 0 Uhr released sind und das den ganzen Tag über bis heute Abend. Und in der nächsten Stunde habe ich definitiv noch für einen am Stizzle, also bleibt auf jeden Fall dran. Jetzt machen aber erstmal Feiern und Deuten zu dieser Stunde den Anfang. Das hier ist, versprich mir, das hier ist euer Sender für Deutsch Rap. Das hier ist Absolut Germany. Ich bin Valentin um 8 Uhr.

Good morning, friends. Was geht ab? Ihr hört Absolut Germany, euren Sender für Deutsch Rap. Und wer darf da natürlich nicht fehlen? Luciano und Jazik habe ich jetzt beide bei uns in der Playlist. Am 11. September bringen sie ihr gemeinsames Collaboration-Album raus. Starboys wird es heißen. Und die beiden, die sind auf jeden Fall richtige Starboys mit die krassesten Rapper, die wir hier in Deutschland haben. Wir gehen rein. Das hier ist Gimme Love, auch dann auf dem Album drauf, was am 11. September von den beiden rauskommt. Kommt gut rein in diesen Freitag. Gimme.

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0: Wie nice, dass wir mittlerweile eine richtige Community sind hier bei uns auf Absolut Germany. Ihr seid mit am Start, habt uns vielleicht gerade erst entdeckt, dann sage ich schon mal Hallöchen, Popöchen, schön, dass ihr da seid. Ich bin Valentin, 8.20 Uhr ist es und auch der Dennis aus Ampfing hat uns entdeckt und liebt uns seitdem.
1: Also erst einmal an das Absolut Germany Team, ihr seid klasse, top Musik, die ihr da jeden Tag spielt.
0: Ja, Mann, ey, vielen lieben Dank für deine Blumen hier an diesem Wochenendanfang, an diesem Freitag. Wenn ihr sagt, ey, yo, ich habe auch Bock, einfach mal eine Memo reinzuschicken, Teil der Community zu werden, dann macht es auf jeden Fall 0160 4800 706. Wir chatten ein bisschen. Ich bin hier im Studio und warte auf eure Nachrichten, Freunde. Die Nummer findet ihr auch jederzeit in unserer kostenlosen Absolut-Radio-App. Kommt gut rein in diesen Freitag.
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0: vor 9, What's up, Friends?
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0: Nach über 7 Jahren Gefangenschaft in einem Knebelvertrag hat sie sich gelöst, hat sich ins Studio gestellt und hat richtig fette Banger produziert. Und die alle sind auf ihrem neuen Album drauf. Freunde, eins der krassesten Album-Releases 2026 ist heute Nacht geschehen. Juju hat ihr neues Album 44 Me gedroppt. Und da hören wir natürlich direkt hier früh am Morgen rein. Bekommt ihr immer die frischen Songs bei uns auf Absolut Germany. Ich habe einen Track rausgesucht aus ihrem Album. Der ist auch sehr emotional irgendwie. Mixt halt irgendwie so ein Deutschrap-Slang mit auch einer deepen Message. Why heißt das Ding? Ich liebe den Track, weil er Juju irgendwie auch von so einer verletzlichen Seite zeigt und auch zeigt, nee, Rap ist nicht nur immer so Gangster und große Klappe und irgendwie ist alles so fresh. Es geht um Money. Nein, es geht auch manchmal einfach um die deepen Seiten, denn die haben wir Menschen alle. Wir hören mal zusammen rein. Einfach jetzt Juju nach 7 Jahren ihr Album gedroppt. 44 Me. Wir hören rein in ihren neuen Track. Das hier ist Why auf Absolut Germany, das hier ist Deutschlands Mainstage. Kommt gut rein in diesen Freitag. Ich bin Valentin.

am Wochenende nochmal die Pläne switchen, weil eine Freundin oder einen Freund abgesagt hat. Freunde, wir alle kennen diesen Struggle. Und nehmen uns am Wochenende meistens immer die Zeit mit den wichtigsten Menschen vor, oder? Wo wir auch wissen, die sagt auf gar keinen Fall ab, die Person, die ist uns wichtig, wir sind denen wichtig und das wird auf jeden Fall toll. Und so Leute, die immer spontan irgendwie absagen, die planen man nicht mehr so aufs Wochenende, oder? Die nervt ein bisschen. Irgendwie, ja, kommt ja das Leben manchmal sowieso anders, als man das gerade erhofft hat. Und Johnny Mahoro, der kann ein Lied von singen, hat er sogar gemacht. Wir hören mal rein in seinen neuen Track, das hier ist manchmal auf Absolut Germany. Deutschlands Mainstage. Ich bin Valentin, 10 von 9 haben wir's.

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12: Friends, gleich in 10 Minuten ist es soweit. Ich habe hier neben mir eine Kassette liegen, ja? Mit einem richtig neuen Track, der heute Nacht um 0 Uhr rausgekommen ist. Und den schiebe ich uns hier gleich in die Playlist. Den packe ich rein in den Recorder. Und wir feiern den gemeinsam ab. Ich kann schon mal so viel verraten. Es ist ein Banger. Ihr müsst ihn auf jeden Fall hören. So frisch. Ihr seid wahrscheinlich die Ersten in Deutschland, die das Ding überhaupt hören werdet. Also auf jeden Fall dranbleiben. Vorher jetzt für euch Materia in der Playlist. Das hier ist Neun Leben. Ich bin Valentin. Es ist 9 Uhr.
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0: bei einem kleinen Ausflug in die Natur kann man sich richtig geilen Deutsch-Rap gönnen. Und das zeigt uns UFO361, hat heute Nacht was Frisches rausgehauen.
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0: Roof voller Stars, so heißt UFO361, neuer Track, der heute Nacht um 0 Uhr gedroppt ist. Jeden Freitag ab 8 Uhr hört ihr den ganzen Tag die neuen Banger, die ganz frische Musik auf Absolut Germany, Deutschlands Mainstage. Freunde, ich habe ihn jetzt bei uns in der Playlist. Und für die Promo war er unterwegs beim Wandern, ist irgendwie in der Natur unterwegs gewesen, bisschen irgendwie ein paar Videos gedreht, paar Fotos gemacht und natürlich auch seine fetten Rap-Skills rausgehauen. Damit bestimmt ein paar, ja, Tiere auch angelockt, oder? Ist doch eine süße Vorstellung, dass UFO361 so auf einmal von so Rehkitzen und vielleicht auch ein paar Vögeln umgeben ist und dabei seine Tracks performt. Freunde, wir hören mal rein. Das hier ist Absolut Germany, Deutschlands Mainstage. Das hier ist jetzt UFO361 mit Roof voller Stars, ganz frisch. Heute Nacht um 0 Uhr gedroppt.

9:20 Uhr, ihr hört Absolut Germany an diesem Freitag, Freunde, und ihr müsst euch überhaupt gar keinen Stress machen, denn wir machen das für euch. Wir stellen euch die Playlist zusammen. Die besten Banger hier made in Germany packen wir in die Playlist. Könnt ihr deutschlandweit dann im Radio gehören. Und dazu gehört auf jeden Fall auch All for One von Kool Savage und Azad. Und ich habe mal so ein bisschen die Foren durchgeklickt, wie so die Bewertungen von dem Song sind. Und hier schreibt einer, der heißt Zagret. Der hat geschrieben, hier zücke ich ohne Bedenken ebenfalls die Bestnote. Stimmt einfach alles. Beat, Rhythmus und der Kinderchor. Super. Ja, dann hören wir uns das Ganze doch mal an. Kommt gut rein in diesen Freitag. Ich bin Valentin. Das hier sind jetzt Kool Savage und Azad. Das hier ist All for One auf Absolut Germany, Deutschlands Mainstage.

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Bock auf eine lockere, coole, chillige Nummer? Hier bei uns in der Playlist auf Absolut Germany bekommt ihr die. Das hier sind jetzt Feiern und Orten. Das hier ist Kann es so für immer sein. 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

Yo, yo, yo, wir verbringen den Vormittag zusammen hier auf Absolut Germany. Ich bin Valentin und ich habe jetzt für uns Fatoni und Lackmann in der Playlist. Drama endet nie. Und dazu gibt es auch noch eine Tour in Leipzig, München, Wiesbaden, Hannover, Münster, Berlin, Hamburg, Köln und noch in ganz vielen anderen Städten sind sie unterwegs. Und zwar jetzt im September bis November. Checkt es auf jeden Fall mal ab. Das ist ein fresher Sound hier, made in Germany. So eine Mucke kriegt ihr nur bei uns. Das hier ist Deutschlands einziger Sender, der die fetten Beats hier aus diesem Land spielt. Also gebt euch den und macht euch einen geilen Freitag.

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9: Jetzt heißt es nochmal schnell sein, Freunde, denn wir schenken euch heute noch den ganzen Tag Tickets für Jujus Release-Konzert morgen in München. Also auf jeden Fall dranbleiben. Ich erzähle euch gleich, wie ihr an die Tickets kommt. In so 5 bis 8 Minuten. Davor kriegt ihr noch Bowser, Shiagu, Paschanim, AK außer Kontrolle, alle noch in der Playlist. Das hier ist jetzt Prada Sport. Die Jungs machen den Anfang. Wir hören uns gleich genau hier wieder. 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
10: Prada Sport.

0: Freunde der guten Unterhaltung, es wird Zeit, dass ihr euch ein geiles Wochenende macht. Und wie geht das besser als einfach auf der Release-Show von Juju? Morgen ist es soweit, sie ist in München am Start und performt alle ihre neuen Tracks, die sie heute rausgebracht hat. Ihr seid also einer der Ersten, die die dann live sehen können. Alles, was ihr machen müsst, ist uns einfach eine Sprachmemo machen. Jetzt hier einfach an unsere Germany-Hotline. Und zwar an die 0160 4800 706. Die Nummer findet ihr auch in unserer kostenlosen Absolut Radio-App. Einfach auf WhatsApp jetzt eine Sprachmemo machen. Und dann rufe ich euch in 10 Minuten an und schenke euch die Tickets für Jujus Release-Konzert in München morgen am 8.8. Freunde, das wird einfach nur richtig, richtig fett.
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0: Morgen ist es soweit, Freunde. Juju hat 7 Jahre lang gewartet, hat nichts gedroppt. Und morgen ist ihr großes Release-Konzert in München, Freunde, zu ihrem neuen Album 44 Me, was einfach heute rausgekommen ist. Wie krass ist das denn bitte? Und wir schicken euch auf diese Show. Ihr könnt uns die ganze Zeit Sprachmemos schicken an die 0160 4800 706. Und die Lea aus Bruchsal, die hat genau das gemacht. Und deswegen rufen wir sie doch jetzt einfach mal an und überraschen sie mit den Tickets, Freunde.
1: Hallo?
0: Hallo Lea, hier ist der Valentin von Absolute Germany. Hi.
1: Hi, guten Morgen.
0: Du, ich habe gehört, du würdest gerne zu Juju aufs Konzert.
1: Ja.
0: Erzähl uns doch nochmal ganz kurz, warum unbedingt du, warum musst du da unbedingt hin?
1: Dieses Jahr war ein schweres Jahr und irgendwie habe ich und meinem kleinen Bruder nicht so wirklich Zeit gehabt, um auch mal was Schönes zu machen. Und das wäre eine coole Gelegenheit, dass wir auch mal Zeit zusammen verbringen, weil wir beide Juju sehr gerne hören.
0: Magst du uns erzählen, was bei euch dieses Jahr so schwer war oder willst du es lieber für dich behalten?
1: Ja, also unsere Mama ist Anfang des Jahres verstorben und jetzt sind wir auf uns allein gestellt.
0: Okay, und Juju, habt ihr eine bestimmte Verbindung zu ihr oder gibt es irgendwie, also ihr habt, Juju hört ihr schon sehr lange, ne?
1: Ja, also wir haben eigentlich einen sehr unterschiedlichen Musikgeschmack und deswegen gibt es immer Zoff im Auto, aber bei Juju konnten wir uns irgendwie einigen und die Mitte finden, deswegen vielleicht, ja, das kann man damit verbinden.
0: Verstehe ich absolut, pass auf Lea, wir schicken euch beide zu Juju auf die Release-Show.
1: Oh mein Gott! Cool, oh mein Gott, okay, ich freue mich, wow, danke.
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0: Sie ist eine der krassesten Female-Rapperinnen, die wir in Deutschland haben. Heute Nacht hat sie ihr neues Album gedroppt. Juju is back. Freunde, wir hören zusammen rein.
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0: Juju 44, wie sie sich selber oft nennt. Nach 7 Jahren hat sie ihr neues Album gedroppt, durfte nichts veröffentlichen, war in einem Knebelvertrag gefangen. Die 44 in Jujus Namen, die kommt übrigens aus dem Stadtteil Neukölln. Da ist sie aufgewachsen, ist waschechte Berlinerin und das zeigt sie uns auch mal wieder in ihrem neuen Track, den ich jetzt hier am Start habe. Premium Chaya heißt der und der ist für alle Chayas, die jetzt gerade in Berlin zuhören und mal wieder Bock haben, richtig schön sich geil zu fühlen, sich cool zu fühlen, mit den Girls vielleicht auch ein Night Out heute Abend zu machen. Premium Chaya von Juju, ganz neu, heute Nacht um 0 Uhr gedroppt, habe ich jetzt bei uns in der Playlist. Das hier ist Absolut Germany, Deutschlands Mainstage. Wir spielen euch die Banger, die nachts, Freitag um 0 Uhr erscheinen, direkt morgens ab 8 Uhr hier bei uns deutschlandweit auf Absolut Germany. Gib ihm, wir gehen rein, das hier ist Juju.

0: cool, dass ihr am Start seid und wir gemeinsam die fetten Banger hier Made in Germany feiern, wie auch Maike aus Dieburg ist bei mir. Sag doch mal, wie oft hörst du uns?
1: Also wir hören absolut Germany rauf und runter. Selbst mit den Kindern im Auto müssen wir uns zwar manchmal ein bisschen leiser stellen, kommt immer aufs Lied drauf an. Ja, wie bin ich da drauf gekommen? Ich bin durch die Senderliste und habe das gesehen und seitdem hören wir das seit Jahren wirklich jeden Tag.
0: Geil, ey, feier ich doch. Und vielleicht geht es euch genauso wie Maike und ihr habt vielleicht auch mal Bock, uns eine kleine Sprachmemo zu schicken, dann macht das gerne an unsere Germany Hotline, die 0160 4800 706. Warum hört ihr absolut Germany oder auch wo? Schickt uns gerne eine Nachricht. Wir warten auf eure Nachrichten hier im Studio. Die Nummer findet ihr auch in unserer kostenlosen Absolut Radio App. Das hier ist jetzt Pasha Nim für euch. Das hier ist Augenblick aus seinem neuen Album Lounge Musik.

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3: Leute, wir nähern uns dem Wochenende, freuen uns wahrscheinlich alle schon drauf, haben uns schon Pläne gemacht. Und das Geile ist, die Banger, die ihr jetzt gerade hier in der Playlist habt, die begleiten euch auch am Wochenende. Also schaltet auf jeden Fall auch da ein, egal was ihr für Sachen noch vorhabt. Unsere Playlist, die bleibt stabil, Bruder. Und die beiden Jungs hier, die bleiben auch stabil. Das hier sind Feiern und Dalton, die machen hier um 11 Uhr den Anfang. Das hier ist Versprich mir, ich bin Valentin. Versprich mir.

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0: Es ist das Comeback des Sommers. Freunde 01099 hat einen neuen Track released. Heute Nacht um 0. Wir checken's zusammen ab.
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0: Jeden Freitag ab 8 Uhr in der Morning Show spielen wir euch hier auf Absolut Germany die Banger, die heute Nacht erst gedroppt wurden. Und 01099 darf da natürlich nicht fehlen. Die drei Jungs aus Dresden haben in den letzten Monaten wenig zusammen gemacht. Das lag vor allem daran, dass Gustav sich ein bisschen entfernt hat von der Gang. Hat jetzt so die ein oder anderen Songs auch solo gemacht, hat ein paar Sachen dann mit Chapo noch gemacht. Hat sich halt eben so ein bisschen ausgetobt, wie in so einer offenen Beziehung. Aber am Ende merken die Jungs dann doch, sie gehören zusammen. Sie müssen Musik zusammen machen und das ist auch gut so. Eine richtig flockige, lockere, coole Sommernummer habe ich jetzt von den Jungs am Start. Peeptoe ist heute Nacht rausgekommen um 0 Uhr. Das hier sind jetzt die Jungs von 01099 am New Music Friday hier auf Absolut Germany. Dreht die Autoscheiben runter, macht euch die Sonnenbrille auf den Kopf und dann geht's ab. Jetzt hier deutschlandweit auf Absolut Germany, Deutschlands Mainstage.

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0: 11.20 Uhr, cool, dass ihr am Start seid.
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0: Jeden Montagabend um 20 Uhr machen wir die Bühne frei hier auf Absolut Germany für die besten Newcomer im ganzen Land. Und Jenny und Joy, die gehören definitiv mit dazu, sind beide Schwestern, wohnen in Berlin und machen richtig freche, ehrliche, coole Mucke. Und das auch oft über Boys, die ja, es vielleicht auch ein bisschen verkackt haben in der Vergangenheit. Ich habe sie mal gefragt, was denn so Green und Red Flags bei Männern sind.
3: Eine Green Flag bei Männern ist auf jeden Fall Humor.
4: Ja.
3: Sei witzig.
4: Ja, Empathie und sich nicht so zu ernst nehmen.
3: Oh ja, das ist ganz schlimm.
4: Ja, ich finde, die größte Red Flag ist, wenn man sich einfach zu ernst nimmt. So, it's not that deep.
3: Ja, wenn man einfach kein lieber Mensch ist. Seid lieb zueinander.
0: Absolut, das stimmt definitiv. Wir hören jetzt mal rein in den Track von den beiden. Kein Schwein heißt der. Ich finde den so humorvoll, so ehrlich, so frech. Ich liebe diesen Track. Läuft bei mir rauf und runter in der Playlist und vielleicht ja ab jetzt auch bei euch. Ihr könnt den ganzen Talk mit Jenny und Joy natürlich auch nachhören in unserer kostenlosen Absolut Radio App. Das sind sie jetzt hier. Jenny und Joy aus unserer Newcomer-Show Bühne frei. Das hier ist Kein Schwein auf Absolut Germany.

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ist in Mannheim aufgewachsen, heißt mit richtigem Namen Pascal Valentin. Ihr kennt ihn aber unter dem Namen Green. Habe ich jetzt bei uns in der Playlist hier an diesem Freitag. Wir starten rein ins Wochenende mit einer smoothen, mit einer coolen, mit einer vibigen Nummer. Das hier ist Wimpernschlag auf Absolut Germany, Deutschlands Mainstage. 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

0: Ihr braucht noch ein bisschen Motivation, um heute nochmal so richtig durchzuziehen, vorm Wochenende noch ein paar Aufgaben abzuhaken. Kein Problem, Leute, wir machen das zusammen und schaffen das. Zusammen mit Fajan, den habe ich jetzt bei uns in der Playlist. Das hier ist Power. Gib ihm, wir gehen rein. 10 vor 12 ist es. Ich bin Valentin, das hier ist Absolut Germany, Deutschlands Mainstage.
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1: Halli, hallo, Hallöchen. Wir haben gleich einen All-Time-Favorite-Banger von Bad Moms J in der Playlist. Keine Tränen. Wie kann man besser ins Wochenende starten? Das hier ist euer Sender für Deutsch-Rap. Alles hier ist made in Germany. Und Juju und Raf Camora, die gehören da auf jeden Fall auch mit dazu. Was wäre dieses Land musikalisch ohne die beiden? Das hier ist Komm näher auf Absolut Germany. Ich bin Valentin, 12 Uhr ist es.

0: Hey yo, 12.10 Uhr auf Absolut Germany. Wie und wann hört ihr uns? Wir checken's ab. Jeden Tag schickt ihr uns auch fleißig Sprachmemos rein. Hier an unsere Hotline, die 0160 4800 706. Jessica aus Ulm, was geht denn bei dir? Wann hörst du uns?
1: Im Büro jeden Tag, wenn ich da bin. Unterwegs im Auto tatsächlich auch immer. Also selbst jetzt zu Hause auf der Alexa. Wenn wir sagen Radio an, dann geht Absolut Germany an.
0: Boah, da geht doch mein Herz auf. Sehr, sehr schön. Und Freunde, wir machen direkt weiter hier mit eurem Lieblings Deutsch Rap. Das hier sind jetzt Capital Bra und Samra. Das hier ist Ghetto Superstars. Macht euch einen schönen Freitag. Ghetto Superstars.

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0: 12.20 Uhr. Hey, oh, was geht? Wir verbringen den Mittag zusammen. Ich bin Valentin. Ich habe jetzt für uns Ferris MC in der Playlist mit einer Hommage an seinen wohl verstorbenen Freund zur Erinnerung. Und ich finde, der Track zeigt uns auch mal wieder, wie wichtig Freundschaften im Leben sind. Und meistens begleiten uns Freunde ja sogar länger als irgendwelche Beziehungen, als irgendwelche Partnerschaften. Manche Freundschaften gehen über 40, 50, 60 Jahre. Es ist so insane. Man teilt das komplette Leben miteinander und erzählt sich alles. Und ich finde, wir können mit diesem Song irgendwie auch in der Sekunde vielleicht auch mal unseren besten Freunden schreiben. Und einfach mal schreiben, hey, schön, dass du da bist. Schön, dass wir befreundet sind. Wir gehen rein. Das hier ist jetzt Absolute Germany mit Ferris MC. Das hier ist zur Erinnerung. Das hier ist Deutschlands Mainstage.
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0: Heute dreht sich alles um Juju, denn sie ist back, hat ihr neues Album rausgehauen und wir haben natürlich jetzt auch einen neuen Track für euch am Start hier auf Absolut Germany.
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0: So sieht's aus, Freunde. Morgen ist Jujus große Release-Show in München. Wir präsentieren sie hier exklusiv auf Absolut Germany. Haben euch die ganzen letzten Wochen Tickets rausgehauen und das machen wir heute natürlich auch noch. Deswegen schickt uns auf jeden Fall eine Sprachmemo an die 0160 4800 706, wenn ihr Tickets gewinnen wollt. Die Nummer findet ihr auch in unserer kostenlosen Absolut Radio App. Ich weiß, Freunde, ist ein bisschen schwierig, das so mitzuschreiben. Jetzt habe ich hier einen neuen Track am Start. Hater heißt der, aus ihrem Album, was heute Nacht gedroppt ist. 40 For Me heißt das Album und Hater ist klassisch von Juju. Wir kennen es, sie nimmt kein Blatt vor den Mund. Sie haut raus, was sie denkt und damit ist sie auch extrem erfolgreich.

hat sich einfach hochgearbeitet im Rap-Game, hat an sich gearbeitet, hat ihren, also wirklich krass, krass einfach was aus sich gemacht. Und das muss natürlich auch gehört werden, das muss zelebriert werden. Deswegen läute ich jetzt einfach mal den offiziellen Juju-Tag heute in Deutschland ein, Freunde. Und wir machen jetzt uns einen richtig schönen Freitagmittag hier mit Jujus neuem Track. Das hier ist Hater aus ihrem neuen Album 44 Me. Kommt gut rein ins Wochenende. Ich bin Valentin. Das hier ist Absolut Germany am New Music Friday. Das hier ist Deutschlands Mainstage.

0: Wir schicken euch auf die Release-Show zu Jujus neuem Album 44 Me. 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
1: Ich finde einfach die Songs richtig cool. Ich finde sie so richtig krasse Frau. Und dann auch so Frauen-Rap zu hören, das hat mich damals schon richtig interessiert. Und jetzt mittlerweile, ich feiere sie echt immer noch.
0: Check ich absolut, Freunde. Und wenn ihr sagt, yo, ich hab Bock auf Tickets for free, gar kein Problem. 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
1: 13 Uhr, Freitagmittag. Also da ist bei mir immer die Energie ein bisschen weit unten, bin ich euch ehrlich. Obwohl ich mich immer sehr doll schon auch immer aufs Wochenende freue und auf den Samstagmorgen, wo wir dann ausschlafen können. Also falls ihr nicht arbeiten müsst, ne? So, und wir bleiben jetzt aber erstmal beim Freitag, weil freitags bekommt ihr nicht nur neue Songs von uns, sondern natürlich auch all die Künstler in Deutschland, die wir lieben, die ihr liebt. Und mit in dieser Stunde am Start habe ich einmal die wunderbare Bad Moms Jay, aber auch gleich schon Nina Chuba. Und ich meine, diese beiden Frauen, ey, die sind echt ganz, ganz oben bei mir in der Liste. Vielleicht ja bei euch auch. Den Anfang macht ein Mann, der einfach das macht, worauf er Bock hat und das mit so viel Selbstbewusstsein und einfach einer Attitude, die ich liebe. Young Sam Paul habe ich jetzt für euch mit In der Luft. Yeah, yeah.

10 nach 1 hier am Freitag auf Absolut Germany, Deutschlands Mainstage. Ich bin Easy und ich habe für euch was entdeckt. Der liebe Sam Payne, den habe ich gleich in unserer Playlist. Und der ist ja gut mit Shireen David. Die sind ja mittlerweile auch befreundet und sie hat damals mit ihm Feature gemacht und für ihn ging es dann immer weiter nach oben. Und man merkt, dass die beiden sich auch mögen, denn Sam Payne hat jetzt eine Story gepostet auf Instagram, wo er geschrieben hat, Hot Boys lieben Shireen Beauty. Denn Shireen David hatte ihre eigene Beauty-Brand und da hat er einfach mal seine Dusche fotografiert und da sehe ich auf jeden Fall die pinke Version. Ich weiß nicht, nach was sie riecht, wenn ich ehrlich bin. Und auch noch so ein paar andere Produkte. Die Dusche von Sam Payne habe ich mir irgendwie anders vorgestellt. Hier ist er mit Film.

nicht was Swagges. Gerade eben habe ich euch erzählt, dass Sam Payne die Beauty-Produkte von Shireen David benutzt, Shireen Beauty. Und natürlich benutzt sie die auch selber. Und sie hat so eine Story gepostet, wo ich mich frage, was möchte sie damit ausdrücken? Hot Boy Summer steht da drin. Da sieht man das Body Oil von dieser Firma, von ihr. Und ansonsten einfach nur echt viele Dinge, die reich, also die reiche Leute haben. Gucci Cap in Pink. Portemonnaie von Gucci mit pinken Streifen. Louis Vuitton Geldbörse mit 100-Euro-Scheinen. Eine Roli. Ja, also ich habe das alles nicht. Und ihr? Hier ist sie mit Brillis auf Absolut Germany, Deutschlands Mainstage.

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0: Schönen Freitagmittag wünsche ich euch mit Absolut Germany. Wir haben es jetzt 20 vor 2. Ich bin Easy. Und jetzt in der Playlist habe ich Rin und Schmidt für euch mit Odyssee. Und gleich bekommt ihr auch noch eine geile Kombi. UFO 361 und Celine mit Emotions 2.0. Auch eine Hammernummer. Und die Kombis hier auf Absolut Germany, ne? Die knallen immer anders, finde ich. Seid ihr bereit?
1: Hey!

In einem guten Monat, am 11. September, bekommen wir das Collabo-Album Album von Jazik und Luciano. Das heißt Starboys und diese Nummer ist schon mit drauf. Die heißt Gimme Love hier auf Absolute Germany, Deutschlands Mainstage.

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13: 14 Uhr haben wir es, 2 Uhr an diesem Freitagmittag und ich freue mich so sehr auf morgen und auf euch. Ihr könnt immer noch mitmachen und zwar schicken wir euch aufs Juju-Konzert nach München ins Zenit. Wir sind auch da und wir feiern Juju zusammen und das ist morgen und ich bin echt mega hyped drauf. Wenn ihr Bock habt, dann schickt einfach eine Sprache, warum ihr mit dabei sein wollt. Hier am Start ist sie jetzt, Juju mit

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magisch wird es auch, wenn man sich seine Lieblingsperson schnappt. Ganz egal, wer das ist. Oder vielleicht auch einfach mal, um den ersten Schritt zu machen. Und dann zusammen den Sonnenuntergang anschaut. Boah, ich finde, es gibt keine schönere Sonne als die Abendsonne, muss ich sagen. Und das ist wirklich, ne, wenn der Himmel dann so schön gefärbt ist. Und Chivo hat auch darüber einen Song gemacht. Wenn es alles so Aprikot ist. Was für eine wunderschöne Farbe. Jetzt hier auf Absolut Germany, Deutschlands Mainstage, ist er für euch am Start. Ich bin Easy und wir haben es jetzt 10 nach 2 an diesem Freitag.

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schön. Der Freitag, ich finde, das ist mein Lieblingstag. Obwohl der Samstag auch ganz weit oben steht. Ist auf jeden Fall immer schön und es ist immer eine gute Stimmung, finde ich, weil man irgendwie weiß, das Wochenende steht vor der Tür. Man macht irgendwas. Das ist doch immer nett, oder? Hier jetzt am Start für euch auf Absolut Germany, Deutschlands Mainstage, Afrop und Ferris MC mit Reimemonster.

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Gucci gleich für euch mit am Start. Ey, was für ein barbarmäßiger Song. Hier jetzt sind erstmal Fayan und Dalton für euch mit Versprich mir. Versprich mir.

Also ich bin euch ehrlich, wäre Benno auf meiner Schule gewesen, hätte ich sowas von einen Crush auf den gehabt. Ich weiß nicht. Ich finde, der sieht fresh aus. Der hat ja ein Selbstbewusstsein. Dann ist der noch cool, weil der macht irgendwie Songs und so. Ich meine, wie cool muss der in seiner Schule sein? Ich glaube, da wird er komplett abgefeiert. Also jetzt geht er ja nicht mehr zur Schule, hat ja jetzt sein Abi in der Tasche. Und ich meine, mit der Mucke läuft's auch. Also so, was fehlt noch? Die richtige Frau, ne? Hier am Start ist er mit seiner neuen Nummer Crush der Stadt auf Absolut Germany, Deutschlands Mainstage.

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4: Ladies und Gentlemen, was ist denn hier schon wieder los? Freitag haben wir's. Das Wochenende in Sicht. Punkt 15 Uhr. Mucke, alles made in Germany. Und dann New Music Friday. Wir checken, wie es jeden Freitag ist. Gemeinsam hier die Songs aus, die heute Nacht released wurden. Und als wäre das noch nicht genug, Freunde. Es ist heute Nacht das neue UU-Album gedroppt. Morgen die exklusive von Absolut Germany präsentierte UU-Album-Release-Show in München. Ich habe hier noch Tickets am Start, Freunde. Und die hauen wir heute noch raus.

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0: Welcome, welcome, Freunde. 10:10 haben wir Sie auf Absolut Germany. Mein Name ist Flo, schön, dass ihr mit dabei seid. Und an einem Freitag, ihr wisst, was das bedeutet. New Music Friday. Wir checken heute die Songs aus, die heute Nacht released worden sind. Und ich sag ehrlich, der Dennis aus München hat mir eine Sprachnachricht geschickt. For real, es klingt ein bisschen wie ein Paid Actor, aber ich habe ihm kein Geld dafür überwiesen.
1: Oh mein Gott, also ich liebe den New Music Friday. Ich finde das so toll, dass immer die neuesten Songs vorgestellt werden. Ich liebe einfach alles dran.
0: Sag ich ehrlich, ist auch meine Favorite Show, Freunde. Einfach frischer Wind hier auf Absolut Germany, jeden Freitag mit dabei. In 20 Minuten die erste ganz, ganz neu releasede Nummer hier am Start. Jetzt erstmal Bad Moms Jay für euch mit dabei. Aber auch die hat schon angekündigt, dass da demnächst eine neue Single kommt. Steht ja auch vor ihrem Album-Release Haus im Meer. Und hier auf Absolut Germany natürlich mit ihrer aktuellen Nummer Oh My God, OMG mit dabei. Wir gehen rein. Lasst es euch gut gehen. Ich wünsche euch einen wunderschönen Freitagnachmittag.

jetzt hier auf Absolut Germany, Freunde. Die neuesten Releases im Music Friday, aber auch Legacy-Tracks, absolute Classics mit dabei. Genauso eine Nummer habe ich jetzt hier für euch im Start. Das ist Deichkind auf Absolut Germany, Deutschlands Mainstage mit Bon Voyage.

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0: Welcome, welcome, my friendos, here of Absolute Germany, New Music Friday!
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0: Yes, meine Freunde, ganz genau so schaut's nämlich aus. Wir hören hier jeden Freitag gemeinsam rein in die Songs, die heute Nacht released wurden. Und es ist soweit. Das Warten hat ein Ende. Das siebenjährige Warten, weil 7 Jahre nach ihrem Debütalbum ist einer der größten Rapstars Deutschlands wieder da. Juju ist wieder back am Start mit einer neuen Platte, die heißt 44 Me. Auf dem haben wir 19 Tracks drauf, beziehungsweise ein bisschen weniger, weil da sind so Prelude-Zwischensachen noch mit drauf. Aber basically 19 Tracks auf der Platte drauf und ich finde sie großartig, wenn ich ehrlich bin. Wow, man merkt, die hatte genug Zeit daran zu arbeiten, daran zu feilen. Und ich finde es eine wahnsinnig gelungene Platte. Ganz abwechslungsreich, trotzdem irgendwie alles aus einem Guss, alles aus einer Hand geschrieben. Aber es ist irgendwie Turn-Up drauf, es ist Emotionalität drauf, es ist Crash-Out drauf, sogar ein Crash-Out-Freestyle im wahrsten Sinne des Wortes. Und sie ist es einfach. Sie ist eine Premium-Chaya. Juju, hier auf Absolut Germany von ihrem neuen Album 44 Me. Das ist Premium-Chaya. Ich bin Flo. Wunderschönen Freitag.

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ist Absolut Germany, Deutschlands Mainstage-Freunde, direkt am Start mit dem nächsten Hit von Summer Jam, Sicky J, Summer, der Hammer, der Killer, der Chief, zusammen mit Billa Joe hier auf Absolut Germany am Start. Das ist Kilimanjaro. Ich wünsche euch einen wunderschönen Freitag und einen guten Start ins Wochenende. Cool.

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19: 16 Uhr was, sehr verehrte Damen und Herren. Welcome hier auf Absolut Germany. Deutschlands Mainstage für euch am Start. Auf dem Weg in euer wohlverdientes Wochenende, Freunde. Und das machen wir uns richtig nett. Mit ein paar Bangern hier. Rin gleich am Start mit Commitment Issues. Bad Chief dabei, Fayan dabei. Und dann in 10 Minuten eine komplett neue Nummer im New Music Friday.
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0: Das ist, meine lieben Freunde, der New Music Friday hier auf Absolut Germany.
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0: Ganz genau so schaut's nämlich aus. Wir hören jeden Freitag gemeinsam rein in die Songs, die heute Nacht released wurden. Und mit dabei ist eine Nummer, die mich überrascht hat. Kommt von einem Altbekannten. UFO 361 auf Absolut Germany am Start, me friendos. Und das mit einer Nummer, die gefällt mir richtig gut. For real, das ist rein aus meiner ganz bescheidenen Sicht vielleicht der beste UFO-Song seit einer ganz, ganz langen Zeit. Das ist einer der freshesten UFOs, die ich lang gehört habe. Roof voller Stars heißt die Nummer. Und wir machen uns direkt rein hier an diesem fantastischen Freitag. UFO auf Absolut Germany im New Music.

Das wäre ein Comeback. Da wird mir das warmes Bein runterlaufen. Hi, ihr hört Absolut Germany. Mein Name ist Flo. Hallöchen. Und wir hatten dieses Jahr einige richtig, richtig fette Comebacks. Heute Nacht ist das neue Juju-Album erschienen nach 7 Jahren. Dann hatten wir letzte Woche das neue Rin-Album. Der ist nach 5 Jahren wieder aufgetaucht. Capital Bra und Samra sind nach einer Ewigkeit wieder mit Berlin lebt 3 am Start. Und For Real von Herzen ein Comeback, was ich mir richtig, richtig doll wünschen würde, weil er wirklich auch schon lange irgendwie nicht mehr am Start ist, ist er hier, wäre Casper. Hier auf Absolut Germany am Start für euch mit Im Ascheregen.

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0: geht ab, Freunde. Ihr hört Absolut Germany. Mein Name ist Flo und heute Nacht ist es gedroppt, das Comeback-Album von Juju, 44 Me. Nach 7 Jahren musikalischer Abstinenz ist sie endlich wieder da. Und morgen findet es statt, das von Absolut Germany exklusiv präsentierte Release-Konzert in München zu ihrem Album. Und ihr könnt mit dabei sein. Ihr schickt uns einfach eine Sprachnachricht auf die Absolut Germany-Line, auf die 01604 800 706, warum ihr auf diese Gästeliste draufgehört. Und genau das gemacht hat die liebe Marie-Louise. Hallöchen.
1: Hallo.
0: Du hast mir in deiner Sprachnachricht erzählt, dass du jetzt für dich ganz neu entdeckt hast, Fotzen-Rap.
1: Ja, es ist einfach so und das ist so cool. Ja, ich höre das rauf und runter, habe natürlich aber auch über Absolut Germany so viel kennengelernt.
0: Ja.
1: Und dann mir auf Spotify so eine riesenlange Playlist erstellt, ne? Das ist richtig schön.
0: Du bist Musiklehrerin und hast auch gemeint, das wäre dein erstes modernes Konzert. Was heißt denn modern?
1: Ja, ich war halt so in der Oper, ne? Oder auf klassischen Konzerten.
2: Oh, also wirklich klassisch?
1: Ja.
2: Okay.
1: Ja, komplett klassisch.
0: Ja, okay, klassische Musik in allen Ehren, aber das müssen wir ändern. Wir müssen dich mal ein bisschen zum Turn-up schicken.
1: Ja, genau, genau.
0: Ja. Dann würde ich sagen, bist du mit dabei?
1: Wirklich?
0: Ja, wirklich.
1: Ist ja nicht wahr.
0: Doch, ich habe sie hier vor mir liegen. Warte mal, ich schreibe dich jetzt gerade auf die Gästeliste. So.
1: Das ist ja mega. Also das ist richtig schön. Also da weiß ich jetzt mal nicht, was ich sagen soll.
0: Musst du nichts sagen. Einfach morgen da sein. Nimm jemanden mit, den du mitnehmen willst. Und dann sehen wir uns morgen bei Juju auf der exklusiven Gästeliste auf ihrem Release-Konzert. Freunde, wenn ihr auch noch am Start sein wollt, jetzt for real. For real, for real. Letzte Chance. Sprachnachricht, warum ihr auch auf die Gästeliste gehört. An die 01604 800 706. Es kostet nichts. Es ist in 30 Sekunden gemacht, Freunde. Und mit ein bisschen

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5: Sehr verehrte Damen und Herren, Ladies and Gentlemen, welcome hier auf Absolut Germany. Schön, dass ihr mit dabei seid. Das ist der Weg in euer Wochenende. Und den versüßen wir uns mit ein paar Banger-Tracks made in Germany. Gleich Dream dabei, Kontra K dabei, Benno dabei. Und rein geht's mit den beiden, Finch und Bowser, mit einem Auge zu. Ich bin Flo.

Für einen Freitagnachmittag. Auf dem besten Weg zu einem Freitagabend, zu einem Freitagfeierabend, zu einem Freitag fast nearly Weekend, Freunde. Dream und SDP hier für euch mit dabei auf Absolut Germany. S-U-L. Sommer unseres Lebens heißt die Nummer. Und genau so Spaß macht die irgendwie. Die macht einfach irgendwie, ja, Bock auf Freiheit, muss ich sagen. Na.

Ein bisschen Ostsee-Vibes jetzt hier auf Absolut Germany. Die können natürlich nur von einem kommen, von the one and only Rostocker, von Materia. Freunde, Grüße gehen raus an die, ja, an die Ostsee, an alle, die da oben an der Küste wohnen. Lasst es euch gut gehen. Bin ich manchmal ein bisschen neidisch drauf. Kann man ja auch mal ehrlich sein. Ihr habt sehr, sehr schön da Materia hier auf Absolut Germany am Start mit Verstrahlt.

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0: Hier ist Erski, ganz genau so schaut es nämlich aus. Wir hören jeden Freitag hier rein in die Songs, die heute Nacht gedroppt sind. Und es ist Real Talk, ein Album dabei, das sehr viel anderes überschattet. Nämlich die Comeback-Platte. Nach 7 Jahren musikalischer Abstinenz von keiner geringeren als Rap-Superstar Juju. Ex-Sexton-Rapperin Juju, eine der technisch besten Rapperinnen, die es in Deutschland überhaupt gibt. Ja, sie hat eine Platte rausgebracht, heißt 44Me. Auf der Platte sind 19 Tracks drauf, also im weitesten Sinn 19 Tracks, weil da sind auch so Preludes und Zeug. Aber ich finde, das Album ist wahnsinnig versatile, also wahnsinnig umfangreich, einfach im Inhalt, in dem musikalischen Klang. Es klingt trotzdem nicht off, es klingt irgendwie alles wie aus einer Hand gemacht und das verdammt gut. Quasi wie so ein Handwerksmeister. Handwerklich extrem stabil. Und die eine Nummer, die ich euch zeigen will, heißt Why und ich finde, der Beat ist heavy. Es ist wirklich ein Heavy-Beat. Wenn ihr eine dicke Box zu Hause habt, wenn ihr in einem Auto sitzt, dreht mal bei Bass vielleicht, bei der Ambience-Einstellung ein bisschen rum. Knallt das Teil euch mal ordentlich vor die Rübe, weil das knallt ordentlich vor die Rübe. Wir gehen rein, hier auf Absolut Germany im New Music Friday. Jetzt Juju für euch am Start mit Why.

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0: Easy. Tamam, tamam. Von Summer der Hammer, den Killer, den Chief Summer Jam. Mit Tamam Tamam gehen wir einmal rüber zu Olexisch. Seine neue Nummer, mehr von dir, hier auf Absolut Germany mit dabei. Wir gehen sofort rein, lassen Sie uns gut gehen. Ich wünsche euch einen wunderschönen Freitag. Kuss, Freunde. Schönes Wochenende.
1: Tschüss.

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7: Punkt 18 Uhr was auf Absolut Germany, Deutschlands Mainstage. Und da habe ich uns ein paar Banger draufgepackt. Freunde, Loredana einfach gleich am Start, zusammen mit Morsik und Eiskalt. What a legendary Banger. Cool Savage mit dabei. Und da sind Green und Max Grimm mit Wimpernschlag.

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0: Ihr Sirski-Freunde, welcome you auf Absolut Germany im New Music Friday. Wir hören gemeinsam rein in die Songs, die heute Nacht released wurden. Und wir haben eine neue Nummer bekommen. Aus Dresden. Postleitzahl 01099. Ja, die Jungs von 01099 haben heute Nacht eine neue Nummer gedroppt. Und die ist das, was die am besten können. Leichte, coole, vibey Sommersongs. Da will ich mir irgendwie ein Boot mieten und ja, so, also so ein Kanu und damit irgendwo über den See scheppern, mit den Homies Tretboot fahren. Da will ich einfach durch die Nacht ziehen, mit den Jungs irgendwie durch die Stadt cornern und eine gute Zeit haben. Einfach das leichte Leben genießen. La dolce far niente. Und Peeptoe heißt die Nummer. Für die vielleicht unter euch, die das Wort Peeptoe auch noch nie gehört haben. Ich bin ehrlich, ich muss jetzt nachgucken. Der ein oder andere denkt sich jetzt so, oder die ein oder andere denkt sich jetzt so, Bro, was? Ja, Peeptoe sind High Heels und das, wenn die vorne so bei den Zehen so ein Loch haben. Also eigentlich werden die geschlossen, aber die haben so ein Loch, wo man sich auch so fragt, warum haben die da ein Loch? Das nennt man anscheinend Peeptoe. Und so heißt die Nummer von den Jungs. 01099 hier auf Absolut Germany. Mal wieder, endlich mal wieder am Start mit einer locker, leichten, smoothen, coolen, sommerlichen Nummer. Heißt Peeptoe. Ich bin Flo, wünsche euch ganz viel Spaß, wünsche euch ein wunderschönes Wochenende. Lasst es euch gut gehen. Kuss, Diggi.

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1: Was geht ab, Freunde? Ihr hört Absolut Germany. Mein Name ist Flo und heute Nacht ist es gedroppt, das Comeback-Album von Juju, 44 Me. Nach 7 Jahren musikalischer Abstinenz ist sie endlich wieder da. 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Und ihr könnt mit dabei sein. Ihr schickt uns einfach eine Sprachnachricht auf die Absolut Germany-Line, auf die 01604 80706, warum ihr auf diese Gästeliste draufgehört. Und genau das gemacht hat die liebe Marie-Louise. Die hat sich nämlich heute schon auf die Gästeliste draufgepackt. Marie-Louise, du bist mit dabei. Du stehst auf der Gästeliste.
2: Wirklich?
1: Ja, wirklich.
2: Ist doch nicht wahr.
1: Doch, ich habe sie hier vor mir liegen. Warte mal, ich schreibe dich jetzt gerade auf die Gästeliste. So.
2: Das ist ja mega. Also das ist richtig schön. Also da weiß ich jetzt mal nicht, was ich sagen soll.
1: Musst du nichts sagen, einfach morgen da sein. Du stehst auf Jujus exklusiver Gästeliste. Und dann würde ich sagen, sehen wir uns morgen.

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Auch so eine krasse Kombi eigentlich, Capital Bra und UFO 361, sie auf Absolute Germany, Legendary Song, Neymar war das. Mein Name ist Flo, wir machen uns mit riesigen Schritten auf Richtung Wochenende. Ich kann es sehen, ich kann es riechen, ich kann es fühlen, ich kann es spüren, Freunde, es ist nicht mehr fern, es ist bald für alle geschafft. Und dann lassen wir uns gut gehen. Ich habe jetzt hier für euch dabei Johnny Mahoro, das ist manchmal, ich bin Flo, Kuss.

0: Das ist Absolut Germany und wir machen jetzt die Bühne frei hier.
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0: Yes, sir. Jeden Montag ab 20 Uhr laden wir uns ins Absolut Germany Studio, Deutschlands beste Newcomer, ein. Und heute ist es nicht einer, es sind zwei. Es sind zwei Schwestern, unsere Newcomerinnen der Woche, Jenny und Joy. Die machen gemeinsam Musik und das über Männer zum Teil. Oder ich würde eher sagen, vielleicht über Red Flag Männer. Und deshalb, Jenny, Joy, was sind für euch Green Flags und was sind Red Flags bei Männern? Jetzt mal real red.
3: Eine Green Flag bei Männern ist auf jeden Fall Humor.
4: Ja,
3: sei witzig.
4: Ja, Empathie und sich nicht so zu ernst nehmen.
3: Oh ja, das ist ganz schlimm.
4: Ja, ich finde, die größte Red Flag ist, wenn man sich einfach zu ernst nimmt. So, it's not that deep.
3: Ja, wenn man einfach kein lieber Mensch ist. Seid lieb zueinander.
0: Word, so nämlich. Und Freunde, also da bin ich ja so grün, da bin ich ja fast schon eine türkise Flag. Ich habe die beiden jetzt hier für euch auf Absolut Germany am Start. Freunde, Jokes on me. Das sind Jenny und Joy, unsere Newcomerinnen der Woche, zwei Schwestern. Und das ist ihr Song, damit wir sie auch musikalisch noch ein bisschen kennenlernen. Kein Schwein.
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3: Der Tacho sagt Punkt 19 Uhr hier auf Absolut Germany. Schön, dass ihr mit dabei seid, Freunde. Wir gleiten ganz smooth, ganz locker, ganz easy, ganz entspannt rein in unser wohlverdientes Wochenende. Wir lassen es uns hier gut gehen. Gleich Montez für euch mit dabei. Aaron am Start und das ist Reezy mit einer wunderschönen sommerlichen, vibey, smoothen Nummer, wo ich einfach in den Urlaub fahren will, wenn ich da ehrlich bin. Das ist Reezy mit Comeback.

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0: 10 nach 7 haben wir es auf Absolute Germany, auf Deutschlands Mainstage. Und Freunde, seid ihr ready für den New Music Friday?
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0: Ganz genau, so schaut es nämlich aus. Wir hören hier gemeinsam, wie jeden Freitag, rein in die Songs, die heute Nacht released wurden. Und der Release-Tag wird, wenn man ganz ehrlich ist, ein bisschen überschattet von einem kompletten Album. Weil eins der größten Deutsch-Rap-Comebacks 2026 passiert ist. Und zwar ist heute Nacht mit einem neuen Album, Juju, quasi zurückgekommen. Nach 7 Jahren, also 7 Jahre nach ihrem letzten Album, ist sie endlich wieder da. Sie durfte Ewigkeiten quasi nichts veröffentlichen, weil sie in Knebelverträgen festhing mit Label, Problemen, Management, dies, das, Ananas. Aber die Frau hat sich freigekämpft, die Frau hat sich freigeschwommen, ist jetzt witzigerweise im Label von Raf Camora. Der ist auch mit auf dem Album drauf, aber nicht bei der Nummer, die ich euch jetzt zeige, sondern ja, bei einer anderen. Hab jetzt hier für euch eine Nummer, wo die Frau ein bisschen, auch nochmal ein bisschen Wut rauslässt. Bei Crash Out Freestyle, ihrer ersten Ankündigungssingle, ist sie ja schon ordentlich Crash Out gegangen. Und die Nummer schießt nochmal nach gegen alle Hater, gegen alle, die irgendwie sagen so, na Girl, du bist irgendwie doof. Da wird nochmal ordentlich nachgeschossen. Juju, hier auf Absolute Germany am Start. Von ihrem neuen Album, 44 Me. Eins der größten Deutschrap-Comebacks überhaupt. Das ist sie, hier am Start, mit ihrer Nummer Hater.

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Eine von den Nummern jetzt hier auf Absolut Germany für euch am Start, die mich aktuell vielleicht so ein bisschen betroffen macht, weil Kopangan von Finch und Green mit so einem Urlaubs-Vacation-Vibe, da kriege ich ein bisschen Fernweh, aber auch da muss man durch, Freunde, jetzt hier für euch am Start, Finch und Green mit Kopangan auf Absolut Germany, Deutschlands Mainstage mit dabei, wir gehen rein, let's go! No,

Das ist absolute Germany. Um 10 vor 8, mein Name ist Flo, habt gleich I Liver und Apache 207 für euch noch mitgebracht. Pascha nimm dabei mit Prada Sport und das ist der großartige Chivo mit Apricot. 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
0: 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Es ist 20 Uhr.
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1: Es ist 21 Uhr.
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2: Es ist 22 Uhr.
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0: 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Es ist 23 Uhr.
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